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3: Lelele. 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

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Machine Gun Kelly und Wiz Khalifa. 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
1: Hier gibt's nicht nur Hip-Hop- und R&B-Musik, hier gibt's auch die Fun-Facts zu zum Beispiel diesem Track hier von Nelly.
2: Wisst ihr, wofür das EI steht?
1: Nee, weiß ich nicht.
2: Ladies, Fellas, Friends, wenn ihr gerade mit euren Kids im Auto seid, bitte mal ganz kurz leiser drehen. Es steht für Edith, also für...
1: Nee, was denn? Verstehe ich nicht. Was denn jetzt genau essen?
2: Du Dreckiger, du weißt ganz genau, dass es mir unangenehm ist, über sowas zu sprechen. Du weißt.
1: Was denn?
3: Ich habe auch keine Ahnung. Ich weiß auch nicht. Carolina kann es vielleicht noch mal ein bisschen erklären.
2: Cookie in the cream.
1: Was für eine Creme?
3: Ein Cookie.
2: Oh mein Gott.
1: Es steht was denn jetzt genau essen?
2: Es steht für Oralverkehr.
1: Hä, verstehe ich nicht.

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1: Kiss Nation, habt ihr euch auch schon mal so ganz komische, selbstgemachte Sachen bei Etsy bestellt, so wie Franzi?
2: Ein Hundekackbeutel mit Gravur da gekauft.
1: Wie bitte, was nochmal, Franzi?
2: Ein Hundekackibeutel mit Gravur.
1: Wie viel hast du dafür ausgegeben?
2: 7 Euro oder so.
3: Ja,
2: also klingt voll klar. Also so gravierte Sachen und so, so süße kleine
1: also
2: Geschenke.
1: Also einen Hundekackibeutel mache ich ja auch für 1 Euro.
2: Nein,
1: mal.
2: Der ist richtig schön. Den kann man dann so an den Gürtel hängen.
1: Ja, super. Oder an... Wenn du das nächste Mal irgendwas mit Kacki brauchst, fragst du mich bitte.

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0: Bro, kein Wunder ist mein Liebesleben so toxisch, wenn ich nur so eine Songs höre, wo Männer einfach so Triple Play machen.
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1: Hier gibt's nicht nur Hip-Hop- und R&B-Musik, hier gibt's auch die Fun-Facts zu zum Beispiel diesem Track hier von Nelly.
2: Wisst ihr, wofür das EI steht?
1: Nee, weiß ich nicht.
2: Ladies, Fellas, Friends, wenn ihr gerade mit euren Kids im Auto seid, bitte mal ganz kurz leiser drehen. Es steht für Edith, also für...
1: Nee, was? Verstehe ich nicht. Was denn jetzt genau essen?
2: Du Dreckiger, du weißt ganz genau, dass es mir unangenehm ist, über sowas zu sprechen. Du weißt.
1: Was denn?
3: Ich habe auch keine Ahnung. Ich weiß auch nicht. Carolina, kannst du vielleicht noch mal ein bisschen erklären?
2: Cookie and the Cream.
1: Was für eine Creme?
3: Ein Cookie.
2: Oh mein Gott.
1: Es steht was für, denn jetzt genau essen?
2: Es steht für Oralverkehr.
1: Hä, verstehe ich nicht.

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1: Kiss Nation, habt ihr euch auch schon mal so ganz komische, selbstgemachte Sachen bei Etsy bestellt, so wie Franzi?
2: Ein Hundekackbeutel mit Gravur da gekauft.
1: Wie bitte, was nochmal, Franzi?
2: Ein Hundekackibeutel mit Gravur.
1: Wie viel hast du dafür ausgegeben?
2: 7 Euro oder so. Ja, also es klingt voll klar. Also so gravierte Sachen und so süße kleine Geschenke.
1: Also eine Hundekackibeutel mache ich ja auch für 1 Euro.
2: Nein,
1: Mal.
2: Der ist richtig schön. Den kann man dann so an den Gürtel hängen.
1: Ja, super. Oder an... Wenn du das nächste Mal irgendwas mit Kacki brauchst, fragst du mich bitte, okay?

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1: Entweder ihr habt es schon mindestens einmal in eurem Leben gesagt oder zumindest gedacht, dieses typische, ich bin zu alt für den Scheiß. Ja. Aber egal wie erwachsen und verantwortungsbewusst ihr seid, egal wie alt ihr seid, es gibt immer noch diese eine Sache, die ihr auf jeden Fall macht, die vielleicht nicht so ganz eurem Alter entsprechend ist.
2: Nee, das, was ihr macht, was ihr als Kind gerne gemacht habt, Stefanie Stahl wäre so stolz auf euch. Ihr habt uns hier vollgeballert mit Nachrichten unter 030 20 19 17 17. Was macht ihr noch, was ihr als Kind immer gefeiert habt?
3: Hallo, ich bin der Max, ich komme aus Potsdam und wenn ich abends vom Spätdienst nach Hause komme, schaue ich in alle dunklen Räume rein, um zu schauen, dass sich da niemand versteckt.
1: Oh mein Gott, so
2: bei euch die Milchschnitte Teil für Teil essen, durch Pfützen durchfahren, Mittagsschlaf machen, Trampolin springen oder vielleicht auf Bäume klettern? So, holla at us.
1: Was machst du denn?
2: Ich benutze noch das Nicht-Ziepen-Shampoo.
1: Was ist das?
2: Dass es nicht in den Augen brennt und nicht zieht beim Haare durchziehen. Mit Spaghetti-Eis-Duft.
1: Das gibt's?
2: Das ist das Beste, das ist krass. Das ist generell eine Empfehlung hier einmal raus. Das Duschgel und Shampoo mit Spaghetti-Eis. Duft ist crazy. Und du?
1: Bei mir, also zum einen, ich schalte um, wenn von einem Film kommt, die nachfolgende Sendung ist für Zuschauer unter 16 Jahren nicht geeignet. Aber ich liebe es auch, auf meinem Bett rumzuspringen und in der Haarbürste reinzusingen, wie in so einem Teenie-Film. Weißt du, was
2: wie Hannah Montana?
1: Ja, ich bin vielleicht auch Hannah Montana.
2: Vielleicht.
1: Station, was ist es bei euch? Haut's raus am KISS Contact 030 20 19 17 17. Ruft an, straight hier bei uns im Studio oder schickt auf ganz entspannt eine WhatsApp.

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0: Carolina Franzi, Biggie, Big Mo hier. 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Diese Leere in euch, und so wird es euch vielleicht auch nach der WM dann gehen. Aber keine Sorge, liebe Sportfans in der KISS Nation, es wird nach der WM keine Leere geben, weil danach geht's weiter mit Basketball und Legacy Series.
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1: Hier gibt's nicht nur Hip-Hop- und R&B-Musik, hier gibt's auch die Fun-Facts zu zum Beispiel diesem Track hier von Nelly.
2: Wisst ihr, wofür das EI steht?
1: Nee, weiß ich nicht. I.
2: Ladies, Fellas, Friends, wenn ihr gerade mit euren Kids im Auto seid, bitte mal ganz kurz leiser drehen. Es steht für Edith, also für...
1: Nee, was denn? Verstehe ich nicht. Was denn jetzt genau essen?
2: Du Dreckiger, du weißt ganz genau, dass es mir unangenehm ist, über sowas zu sprechen. Du weißt.
3: Was denn?
4: Ich habe auch keine Ahnung. Was ich weiß auch nicht. Carolina, kannst du vielleicht noch mal ein bisschen erklären?
2: Cookie and the Cream.
1: Was für eine Creme?
4: Cookie.
2: Oh mein Gott. Es steht
1: was denn jetzt genau essen?
2: Es steht für Oralverkehr.
1: Hä? Verstehe ich nicht.

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0: Ich bin Philipp Rösler. Guten Tag. Kleines Finale, ganz großer Sport. England und Frankreich haben sich bei der WM ein spektakuläres Spiel um Platz 3 geliefert, mit dem besseren Ende für die Engländer, Anne Brauer.
1: Ja, das war wirklich irre. England geht ganz früh in Führung und liegt zur Pause 4:0 vorn. Aber wer dachte, da geht nichts mehr für Frankreich, hat sich geirrt. Frankreich kam nochmal ran, aber am Ende dann hieß es 6:4 für England mit Coach Thomas Tuchel. Das beste englische WM-Ergebnis seit 60 Jahren. Aber auch für Frankreich nochmal ein Ausrufezeichen, auch zum Abschied von Trainer Didier Deschamps. Mal gucken, ob das Finale heute Abend da mithalten kann. Aber spektakulär klingt's auf jeden Fall. Es trifft Titelverteidiger Argentinien auf Europameister Spanien.
0: Was nicht verkauft wird oder zurückkommt, kommt einfach in den Schredder. Ab heute nicht mehr. Die großen Modeketten dürfen in der EU ab sofort unverkaufte Kleidung und Schuhe nicht mehr einfach vernichten, sondern müssen sie zum Beispiel spenden, um Müll zu vermeiden und die Umwelt zu schonen. Schätzungsweise wurden bisher knapp 10% aller Klamotten vernichtet, ohne jemals getragen worden zu sein. Wer übernimmt als Unionsfraktionschef nach Jens Spahns Rücktritt wegen der Leihmutter-Affäre? Im Gespräch sind unter anderem Kanzleramtsminister Frei, Generalsekretär Linnemann, Innenminister Dobrindt und Günther Krings aus NRW. Vorübergehend übernimmt CSU-Landesgruppenchef Alexander Hoffmann. Er sagte im ZDF:
2: Ich werde diese Fraktion so lange führen, bis ein neuer oder eine neue Vorsitzende gewählt ist. Wir haben also grundsätzlich keine Eile. Es ist gleichzeitig auch so, dass die Parteivorsitzenden von CDU und CSU sich, was diese Frage angeht, abstimmen müssen. Und die Zeit werden sie sich jetzt nehmen.
0: Zwei Tote und 4 Schwerstverletzte. Bei Florstadt in Hessen ist letzte Nacht ein schrecklicher Falschfahrerunfall passiert. Eine Frau ist falsch auf die A45 gefahren und mit einem entgegenkommenden Auto zusammengestoßen. Dessen Fahrer und die 34-Jährige starben. TV-Legende Thomas Gottschalk ist momentan krebsfrei. Ärzte haben keine Krebszellen mehr gefunden, sagte der 76-Jährige der Bild. Medikamente nimmt er derzeit nicht. Alle 3 Monate muss Gottschalk zur Kontrolle. Im November letzten Jahres hatte er seine Erkrankung öffentlich gemacht.

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1: Wann habt ihr denn mal was alleine gemacht, KISS Nation? Alleine ins Restaurant gehen, alleine ins Kino, alleine verreisen. Irgendwas, was sonst eigentlich niemand alleine macht. Haut mal raus am KISS Contact 030 20 19 17 17. Und da ist jetzt Sarah. Erzähl mal.
2: Und zwar war ich im Mai mit meinem Ehemann in Japan. Und dann hatten wir uns irgendwann mal gestritten.
1: Gut, klingt relatable.
2: Ja. Und dann habe ich ihn einfach morgens im Hotel alleine gelassen und bin losgezogen. Hab den ganzen Tag alleine verbracht und es war traumhaft.
1: Oh,
2: es war
1: wirklich traumhaft. Ich hoffe, er hört gerade nicht zu.
2: Nein, ich hoffe nicht.
1: Und hat er das dann auch gemacht oder saß er dann auf dem Hotelzimmer?
2: Nee, ich war richtig gemein. Ich hatte das ganze Geld. Ich hatte das Internet und dann war er allein im Hotel.
1: Oh Gott.
2: Das war meine Strafe für ihn, weil er so frech war im Urlaub.
1: Aber ich wollte gerade sagen, was hat er denn angestellt, dass du so sauer auf ihn

0: den Tag steht das und das und das an. Und dann war er schon so, oh mein Gott. Weil da läufst du 20.000 Schritte mindestens am Tag. Da war er so genervt die ganze Zeit. Ich denke mir so, du weißt doch, dass es ein Traum ist, hierher zu kommen. Du wolltest mitkommen. Ich wollte alleine fliegen, weil ich ja wusste, dass das jetzt, sag ich mal, nicht dein Traum ist.
1: Mhm.
0: Und dann willst du es mir jetzt hier vermiesen. Da dachte ich mir so, weißt du was? Geh mir nicht auf den Sack. Am nächsten Morgen

0: mit seinem Mäuschen und hat sich entschuldigt für seine Art und Weise.
1: Aber ich wollte gerade sagen, win-win. Also erstens, du hattest einen tollen Tag, er hat sich entschuldigt und er hatte ja auch eigentlich seinen Win, weil er musste nicht den ganzen Tag rumlaufen.

0: dass er das gemerkt hat, weil das sein Traum war und du das wolltest. Und ich finde es richtig schön, dass du, dass du gesagt hast, dass du dir bei so einem Traum, bei so einer Sache, die man gerne machen möchte, und dann zieht halt die andere Person nicht mit, das war einfach gesagt, ich zieh durch.
1: Ja, einfach durchziehen.
2: Richtig.
1: Ja, Kiss Nation, was ist es bei euch? Haut mal raus direkt am Kiss Contact 030 20 19 17 17. Entweder anrufen, so wie Sarah, oder eine WhatsApp-Sprachnachricht schicken. Was macht ihr denn so alleine oder habt schon mal?

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0: Bitte, bitte, bitte benutzt Deo, gerade wenn ihr in den Öffis unterwegs seid. Please.
1: Das ist Caroline halt wirklich sehr, sehr wichtig. The
2: List. Aber in welche Richtung geht denn das jetzt hier, Franzi?
3: Weil wir uns momentan so viel mit eher schlechten Gerüchen rumplagen müssen. Vor allem in den öffentlichen Verkehrsmitteln dachte ich, wir reden mal über schöne Gerüche. Wir reden mal über die beliebtesten Gerüche der ganzen Welt. Was glaubt ihr?
1: Ist doch klar.
3: Ist auf Platz 1, 2 und 3.
2: Kellergeruch!
3: Was? Wie bitte?
1: Kellergeruch.
3: Kellergeruch?
1: Ja.
3: Hat's nicht geschafft, ja, okay. Die Top 3.
0: Kaffee.
3: Oh, sehr gut, Carolina, da bist du absolut richtig und zwar auf der 3. Frisch gebrühter Kaffee verbindet anregende Aromen mit Gemütlichkeit.
0: Hüge.
3: Oh, ganz toll, nicht dabei.
1: Rosen.
3: Ist so in den unteren 5.
1: Rosen oder Blumenduft.
3: Ja, sei noch ein bisschen konkreter bitte. Es ist eine Blume, eine Pflanze auf der 2. Beruhigende Wirkung.
0: Salbei?
3: Nee, du bist in der richtigen Ecke.
0: Oh, ich kenne doch diese, ich kenne
3: Lila.
1: Lila.
0: Ja, Lavendel.
3: Ja, Lavendel. Lavendel wird weltweit geschätzt und ist ja auch eine Einschlafhilfe. Auf Platz 2.
1: Platz 2.
0: Wir brauchen noch die 1.
1: Wir brauchen die 1.
0: Frisch gebackene Brötchen.
1: Nee.
3: Leider nicht dabei.
1: Ist was zum Essen, Trinken?
3: Ja, im weitesten Sinne schon, ja.
1: Im weitesten Sinne?
0: Im weitesten Sinne.
3: Der universell angenehmste Duft für die menschliche Nase.
0: Hä? Im weitesten Sinne...
1: Keine Ahnung.
3: Soll ich euch einen kleinen Tipp geben?
0: Ja.
3: Okay.
0: Ja.
3: Also, es ist, ich würde sagen, Hauptbestandteil von extrem vielen Parfums, vor allem für Damen.
1: Hä? Ich bin noch kein Profi.
3: Wonach rieche ich denn zum Beispiel immer so?
0: Süß.
3: So eine komplette, volle Klatsche kriegt ihr immer morgens rein, wenn ich hier reinkomme.
0: Du riechst nach Zuckerwatte und Waffeln.
1: Du riechst nach Popcorn, nach süßem Popcorn.
3: Ja. Und jetzt finde ich noch das Gewürz da drin.
1: Was denn da für ein Gewürz?
0: Keine Ahnung.
1: Puffer, keine Ahnung.
3: Um Gottes Willen. Okay, es ist auch eine sehr, sehr, sehr beliebte Eissorte.
0: Vanille?
3: Ja.
1: Schoko?
3: Hui, Vanille, wir haben es geschafft, Leute. Laut Studien ist das tatsächlich, unabhängig von Kultur und Herkunft, eine der universell angenehmsten Düfte für die menschliche Nase. Und auf der 4 haben wir dann noch Zitrusfrüchte. Zitronen, Orangen, Mandarinen. Also Vanille, Lavendel, Kaffee, Zitrusfrüchte.
0: Aber ich find's auch super, dass Mo gesagt hat, Keller.
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1: Kiss Nation, habt ihr euch auch schon mal so ganz komische, selbstgemachte Sachen bei Etsy bestellt, so wie Franzi?
2: Ein Hundekackbeutel mit Gravur da gekauft.
1: Wie bitte, was nochmal, Franzi?
2: Ein Hundekackibeutel mit Gravur.
1: Wie viel hast du dafür ausgegeben?
2: 7 Euro oder so.
3: Ja,
2: also es klingt voll klar. Also so gravierte Sachen und so, so süße kleine
1: also
2: Geschenke.
1: Also Hundekackibeutel mache ich ja auch für 1 Euro.
2: Nein,
1: Mal.
2: Der ist richtig schön. Den kann man dann so an den Gürtel hängen.
1: Ja, super. Oder an... Wenn du das nächste Mal irgendwas mit Kacki brauchst, fragst du mich bitte, okay?

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0: Ich bin Philipp Rösler. Guten Tag. Das hat wirklich auch nach 103 Spielen nochmal Lust auf mehr gemacht. Englands WM-Bronze mit dem spektakulären 6:4 gegen Frankreich. Heute dann das große Finale. Vor den Toren New Yorks spielt Europameister Spanien gegen Titelverteidiger Argentinien. Ein Traumfinale für jeden Fußballfan. Und vor dem Endspiel wird auch über ein Foto gesprochen. Dirk Justus.
1: Ja, und auf dem badet der damals 20-jährige argentinische Superstar Lionel Messi ein Baby. Und dabei handelt es sich um den spanischen Superstar Lamine Yamal. Aufgenommen wurde das Ganze vor 19 Jahren für einen UNICEF-Wohltätigkeitskalender. Messi sagt zu dem Foto, es ist verrückt. Damals habe ich ein Foto mit ihm gemacht, als er noch ein Baby war. Und jetzt treffen wir in einem WM-Finale aufeinander. Auch solche Geschichten schreibt der Fußball.
0: Was nicht verkauft wird oder zurückkommt, einfach ab in den Schredder. Ab heute nicht mehr. Für die großen Modeketten gelten in der EU jetzt neue Regeln, Mia Hin.
2: Genau, große Unternehmen müssen unverkaufte Kleidung oder Schuhe ab sofort spenden, anderweitig verwenden oder aufarbeiten und nicht einfach vernichten. Ziel ist es, Müll zu vermeiden und die Produktion von Massen an Billigklamotten unattraktiv zu machen. Richtig so, findet Bundesumweltminister Schneider. Er sagt, wir können uns eine Wegwerfgesellschaft nicht länger leisten. Unverkaufte, neuwertige Kleidung und Schuhe gehören nicht in den Müll, sondern sind wertvolle Ressourcen.
0: Wer übernimmt bei der Union den Fraktionsvorsitz? Nach Jens Spahns Rücktritt sind mehrere Kandidaten im Gespräch. Von Kanzleramtschef Rai über Generalsekretär Linnemann und Günther Krings aus NRW bis hin zu Innenminister Dobrindt. Nach der Attacke auf einen Bahnsicherheitsmitarbeiter in Baden-Württemberg ist der Tatverdächtige auf freiem Fuß. Gegen ihn wurde kein Haftbefehl erlassen. Er soll den Sicherheitsmitarbeiter angegriffen haben. Der Bahnmitarbeiter stürzte aus dem fahrenden Zug. Er wurde lebensgefährlich verletzt. Beim Waldbrand im Müritz-Nationalpark gibt es weiter keine Entwarnung. Die Feuerwehr hat den Brand zwar inzwischen eingedämmt, teilweise flammt das Feuer aber immer wieder heftig auf. Starker Wind und Altmunition erschweren die Löscharbeiten.

0: Moinsen am Mittwoch, Carolina, Franzi.
1: Hey. Hallo.
0: Biggity, biggity, biggity, Big Mo hier auf KISS FM.
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1: Sein erstes großes Solokonzert seit 2017 und das auch noch dreimal hintereinander in seiner Heimatstadt New York City. Es geht natürlich um die Konzerte von Jay-Z. Jay-Z ist im legendären Yankee Stadium aufgetreten, dreimal hintereinander und hat jeden Menschen, der jemals berühmt war in Amerika, mit auf die Bühne geholt. Unter anderem natürlich erstmal seine Frau, ist doch klar, Beyoncé.

alle drei Abende waren wirklich voll mit Überraschungsgästen. Am zweiten Abend zum Beispiel kam einfach Eminem random. Und am großen Finale, am letzten Abend, wurde es nochmal richtig spektakulär, denn da kam auf einmal Rihanna auf die Bühne.

0: Okay. Er schreit die ganze Zeit, we're ready, aber we are not ready. Oh nee,
1: wir sind gar nicht ready. Jetzt geht's übrigens weiter wie nach Los Angeles, Paris und London. Mal gucken, nach diesem Auftakt sind natürlich die Erwartungen riesig. Und wir packen euch Jay-Z jetzt auch in die Playlist mit einem der Überraschungsgäste, nämlich mit Pharrell Williams, der war auch da, ist doch klar.
0: Und natürlich. Er hat auf der Bühne auch noch Andeutungen gemacht, dass vielleicht ein neues Album mit Jay-Z kommt.
1: Might be. Jay-Z hatte auf jeden Fall die exklusivste Gästeliste bei diesen Konzerten. Wie krass. Das muss legendär gewesen sein.
0: Jetzt in der Playlist mit Frontin hier auf KISS.

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1: Hi. Hello, good morning.
2: Kiss Nation, alle von euch, die in einer Beziehung sind, würde eure Beziehung das hier überleben?
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4: Folgende Situation. Euer Partner gewinnt auf einer Firmenfeier ein luxuriöses Yves Saint Laurent Geschenkeset. Mhm. Mehrere hundert Euro voller Make-up.
1: Ja.
4: Geil.
1: Ja.
4: Perfektes Mitbringsel, oder?
1: Ja.
4: Ja. Aber der Mann, der hat es einfach seiner Kollegin geschenkt.
1: Seiner was?
4: Seiner Kollegin.
1: Seiner was?
4: Seiner Arbeitskollegin, anstatt es seiner Frau mit nach Hause zu bringen.
1: Mhm.
4: Das ist die Story. Die Ehefrau hat auf X, also auf früherem Twitter, hat genau diese Story geteilt und hat sogar noch das Set gezeigt und hat gesagt, hier, das wäre es gewesen. Meine Ehe ist jetzt einfach wegen dieses Sets ins Wanken geraten. Ihr Mann hatte das Set bei einem Mitarbeiterlunch gewonnen und ist dann halt einfach seiner Kollegin überlassen, obwohl seine Frau zu Hause war mit dem gemeinsamen Sohn, den Haushalt geschmissen hat, gerade erst das Kind bekommen hat,
1: ja,
4: und halt allein zu Hause saß. Das Geschenk ging trotzdem an jemand anderen. Jetzt die Frage an euch, liebe Kiss Nation, wie würdet ihr da reagieren? Wäre diese Beziehung over? Oder sagt ihr, it's not that deep? Das Internet, das spaltet sich dann nämlich auch in diese zwei Lager. Diana hat sich bei uns gemeldet.
5: Moin, Diana hier. Also mir braucht kein Mann mit einem Make-up-Set kommen, weil ich nutze es einfach nicht. Es wäre eine Beleidigung. Aber man kennt sich ja. Und wenn er eine Frau zu Hause hat, die darauf steht und die das nutzt, dann gehört es gefälligst zu der Frau. Diese Reaktion hat einfach sein wahres Ich gezeigt.
2: Ja, und ich gehe da noch mal einen Schritt weiter, selbst wenn ich zum Beispiel nicht Make-up mögen oder lieben würde, was ich aber tue.
1: Ja.
2: Bro, sei doch ein bisschen street smart. Bring das mit nach Hause.
1: Ja.
2: Wir verkaufen die Teile irgendwo und dann machen wir uns einen richtig geilen Abend oder vielleicht sogar einen Urlaub, wenn es mehrere hundert Euro wert ist.
4: Ja, der erste Gedanke sollte da an deine Frau gehen,
2: ja,
4: und nicht an deine Arbeitskollegin. Tatsächlich sind aber auch viele Leute im Internet der Meinung, auch die Kollegin hätte sich anders verhalten sollen. Die hätte nämlich sagen können, bist du sicher, dass das nicht lieber deine Frau hätte? Ich finde, die Verantwortung liegt auf jeden Fall beim Mann. Was sagt ihr? Ist das ein ziemlich großes Eigentor in der Beziehung? Oder ist es einfach eine nette Geste und it's not that deep? 030 20 19 17 17. Oh.

0: Okay, das ist also der Beweis, dass Mo noch nie Jazz in seinem Leben gehört hat.
1: Natürlich. Lü.
0: Ja, okay.
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0: Ich bin Philipp Rösler. Guten Tag. Kleines Finale, ganz großer Sport. England und Frankreich haben sich bei der WM ein spektakuläres Spiel um Platz 3 geliefert, mit dem besseren Ende für die Engländer. Anne Brauer.
1: Ja, das war wirklich irre. England geht ganz früh in Führung und liegt zur Pause 4-0 vorn. Aber wer dachte, da geht nichts mehr für Frankreich, hat sich geirrt. Frankreich kam nochmal ran, aber am Ende dann hieß es 6-4 für England mit Coach Thomas Tuchel. Das beste englische WM-Ergebnis seit 60 Jahren. Aber auch für Frankreich nochmal ein Ausrufezeichen, auch zum Abschied von Trainer Didier Deschamps. Mal gucken, ob das Finale heute Abend da mithalten kann. Aber spektakulär klingt's auf jeden Fall. Es trifft Titelverteidiger Argentinien auf Europameister Spanien.
0: Wer übernimmt als Unionsfraktionschef nach Jens Spahns Rücktritt wegen der Leihmutter-Affäre? Im Gespräch sind unter anderem Kanzleramtsminister Frei, Generalsekretär Linnemann, Innenminister Dobrindt und Günther Krings aus NRW. Vorübergehend übernimmt CSU-Landesgruppenchef Alexander Hoffmann. Er sagte im ZDF:
2: Ich werde diese Fraktion so lange führen, bis ein neuer oder eine neue Vorsitzende gewählt ist. Wir haben also grundsätzlich keine Eile. Es ist gleichzeitig auch so, dass die Parteivorsitzenden von CDU und CSU sich, was diese Frage angeht, abstimmen müssen. Und die Zeit werden sie sich jetzt nehmen.
0: Auf der A45 bei Florstadt in Hessen sind zwei Menschen bei einem Falschfahrerunfall ums Leben gekommen. Die Falschfahrerin selbst und der Fahrer des entgegenkommenden Autos. Im Auto der Frau saßen auch ihre Kinder und ihr Mann. Alle erlitten schwerste Verletzungen. Die großen Modeketten dürfen ab sofort in der EU ihre unverkaufte Kleidung oder Schuhe nicht mehr einfach vernichten. Sie sollen sie stattdessen zum Beispiel spenden. Das soll Müll vermeiden und die Produktion von Massen an Billigklamotten unattraktiv machen. Beim Waldbrand im Müritz-Nationalpark gibt es weiter keine Entwarnung. Die Feuerwehr hat den Brand zwar inzwischen eingedämmt, teilweise flammt das Feuer aber immer wieder heftig auf. Starker Wind und Altmunition erschweren die Löscharbeiten.

0: 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Was geht?
1: Was geht?
2: Jetzt kriegt ihr einen Tipp, wie ihr richtig viel Lebenszeit am Wochenende einsparen könnt.
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2: Es ist so einfach, aber entscheidet euch einfach mal ein bisschen schneller für die Serie oder für den Film, den ihr gucken wollt.
1: Ja, weil das so einfach ist.
2: Ja, eine neue Studie ist rausgekommen. Wir suchen immer länger nach den perfekten Inhalten. Wir haben einfach viel zu viel Auswahl. Choice Overload nennt
1: ja,
2: man das.
1: Ist so.
2: Entscheidungsmüdigkeit. 15 Minuten am Tag gehen nur für die Suche drauf nach der perfekten Serie oder dem perfekten Film. Und ich finde das wirklich erschreckend. Aber wenn ihr täglich streamt, dann gehen bei euch im Jahr insgesamt 4 Tage für die Suche drauf. 4 Tage. Das ist ein kleiner Kurzurlaub.
1: Mhm.
2: Einfach mal wegfahren. Einfach mal schön nach Rom oder Paris oder Athen oder wo auch immer.
1: Aber was ist denn jetzt der Tipp?
2: Ja, ich habe Tipps natürlich. 3 Stück habe ich.
1: Okay.
2: Was helfen kann gegen Entscheidungsmüdigkeit. Nummer 1. 5-Minuten-Regel. Gebt euch 5 Minuten zum Suchen. Habt ihr bis da nichts gefunden, dann nehmt ihr das, was euch am meisten angesprochen hat. Dadurch könnt ihr schon mal auf jeden Fall ordentlich Lebenszeit sparen. Nummer 2, die 20-Minuten-Regel. Film oder Serie anfangen und gebt ihr 20 Minuten. Wenn sie euch bis dahin nicht gepackt hat, ohne schlechtes Gewissen einfach wechseln. Ist okay.
1: Okay.
2: Und Nummer 3, und das mache ich auch, pflegt eine Watchlist. Speichert euch interessante Sachen ab, wenn ihr sie bei TikTok seht, bei Instagram, bei IMDb, wo auch immer. Macht eine Watchlist und wenn ihr nicht wisst, was ihr gucken sollt, dann geht ihr in eure Watchlist rein und schaut, was habt ihr euch denn abgespeichert.
1: Das ist tatsächlich auch der Grund, warum ich so viel Reality schaue. Weil ich weiß, okay, mittwochs kommt Bad Boyfriends, donnerstags kommt Prominent getrennt, dann kommt noch irgendwann im Laufe der Woche Temptation Island oder Ex on the Beat oder was auch immer. Dann habe ich so meine Reihenfolge und wenn nichts davon, wenn ich alles schon durchgeschaut habe, ganz ehrlich, ich bin richtig oldschool, ich mache lineares Fernsehen an.
2: Das ist wild.
1: Weil da kommt einfach irgendwas, was ich selbst nie ausgewählt hätte.
2: Das ist super wild.
1: Und dann gucke ich mir das an.
2: Das würde ich niemals machen.
1: Aber das nimmt mir meine Entscheidung ab.
2: Ja, nicht schlecht, nicht schlecht. Vielleicht, wenn ihr eine eigene Watchlist habt, dann könnt ihr aus der wählen, anstatt aus den 1000 Angeboten. Das könnte vielleicht auch helfen. Und jetzt fürs Wochenende ist eh egal, weil...
1: Ihr könnt einfach Fußball schauen.
2: Genau.
1: Ansonsten schreibt ihr Franzi @kissfm eine
2: E-Mail. Kein Problem, ich schicke gerne rüber. Ich habe alles rüber.
1: Watchlist.

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2: Entweder ihr habt es schon mindestens einmal in eurem Leben gesagt oder zumindest gedacht, dieses typische, ich bin zu alt für den Scheiß.
3: Ja.
2: Aber egal wie erwachsen und verantwortungsbewusst ihr seid, egal wie alt ihr seid, es gibt immer noch diese eine Sache, die ihr auf jeden Fall macht, die vielleicht nicht so ganz eurem Alter entsprechend ist.
3: Nee, das, was ihr macht, was ihr als Kind gerne gemacht habt, Stefanie Stahl wäre so stolz auf euch. Ihr habt uns hier vollgeballert mit Nachrichten unter 030 20 19 17 17. Was macht ihr noch, was ihr als Kind immer gefeiert habt?
4: Hallo, ich bin der Max, ich komme aus Potsdam und wenn ich abends vom Spätdienst nach Hause komme, schaue ich in alle dunklen Räume rein, um zu schauen, dass sich da niemand versteckt.
2: Oh mein Gott,
3: die Milchschnitte Teil für Teil essen, durch Pfützen durchfahren, Mittagsschlaf machen, Trampolin springen oder vielleicht auf Bäume klettern? So, holla at us.
2: Was machst du denn?
3: Ich benutze noch das Nicht-Ziepen-Shampoo.
2: Was ist das?
3: Dass es nicht in den Augen brennt und nicht ziept beim Haare durchkippen. Mit Spaghetti-Eis-Duft.
2: Das gibt's?
3: Das ist das Beste, das ist krass. Das ist generell eine Empfehlung hier einmal raus. Das Duschgel und Shampoo mit Spaghetti-Eis. Duft, das
2: Hammer.
3: Ist crazy. Und du?
2: Bei mir, also zum einen, ich schalte um, wenn von einem Film kommt, die nachfolgende Sendung ist für Zuschauer unter 16 Jahren nicht geeignet. Aber ich liebe es auch, auf meinem Bett rumzuspringen und in der Haarbürste reinzusingen, wie in so einem Teenie-Film. Weißt du, was
3: wie Hannah
2: meine?
3: Montana?
2: Ja, ich bin vielleicht auch Hannah Montana.
3: Vielleicht.
2: Station, was ist es bei euch? Haut's raus am KISS Contact 030 20 19 17 17. Ruft an, straight hier bei uns im Studio oder schickt auf ganz entspannt eine WhatsApp-Sprachnachricht durch.

0: Genau, dass es mir unangenehm ist, über sowas zu sprechen. Du weißt,
1: was denn, was,
2: ich habe auch keine Ahnung. Ich weiß auch nicht, Carolina kann es vielleicht noch mal ein bisschen erklären.
0: The cookie and the cream.
1: Was für eine Creme?
2: Ein Cookie.
0: Oh mein Gott.
1: Es steht was für, denn jetzt genau essen?
0: Es steht für Oralverkehr.
1: Hä, verstehe ich nicht.

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0: Ich bin Philipp Rösler. Guten Tag. Das hat wirklich auch nach 103 Spielen nochmal Lust auf mehr gemacht. Englands WM-Bronze mit dem spektakulären 6:4 gegen Frankreich. Heute dann das große Finale. Vor den Toren New Yorks spielt Europameister Spanien gegen Titelverteidiger Argentinien. Ein Traumfinale für jeden Fußballfan. Und vor dem Endspiel wird auch über ein Foto gesprochen. Dirk Justes.
1: Ja, und auf dem badet der damals 20-jährige argentinische Superstar Lionel Messi, ein Baby. Und dabei handelt es sich um den spanischen Superstar Lamine Yamal. Aufgenommen wurde das Ganze vor 19 Jahren für einen UNICEF-Wohltätigkeitskalender. Messi sagt zu dem Foto, es ist verrückt. Damals habe ich ein Foto mit ihm gemacht, als er noch ein Baby war. Und jetzt treffen wir in einem WM-Finale aufeinander. Auch solche Geschichten schreibt der Fußball.
0: Was nicht verkauft wird oder zurückkommt, einfach ab in den Schredder. Ab heute nicht mehr. Für die großen Modeketten gelten in der EU jetzt neue Regeln, Mia Hin.
2: Genau, große Unternehmen müssen unverkaufte Kleidung oder Schuhe ab sofort spenden, anderweitig verwenden oder aufarbeiten und nicht einfach vernichten. Ziel ist es, Müll zu vermeiden und die Produktion von Massen an Billigklamotten unattraktiv zu machen. Richtig so, findet Bundesumweltminister Schneider. Er sagt, wir können uns eine Wegwerfgesellschaft nicht länger leisten. Unverkaufte, neuwertige Kleidung und Schuhe gehören nicht in den Müll, sondern sind wertvolle Ressourcen.
0: Nach dem Rücktritt von Jens Spahn deutet Kanzler Merz ein Stühlerücken im Kabinett an. Im ZDF sagt er, das könnte eine Gelegenheit sein, nochmal über die Aufstellung der Regierung nachzudenken. Denn unter anderem wird Kanzleramtschef Frei als neuer Unionsfraktionschef gehandelt. Nach der Attacke auf einen Bahnmitarbeiter in Baden-Württemberg ist der Verdächtige wieder auf freiem Fuß. Er soll einen Sicherheitsmitarbeiter angegriffen haben, der dann aus dem fahrenden Zug stürzte. Das Gericht entschied sich gegen den Haftbefehl, weil der Verdächtige nicht damit rechnen konnte, dass sich die Zugtür bei voller Fahrt öffnet. Panik bei einem Konzert von Superstar Bad Bunny in Mailand. Mehrere Fans sind dort am Abend von riesigen Hagelkörnern getroffen und verletzt worden. Die rund 80.000 Fans mussten das Gelände verlassen. Das Konzert wurde wegen möglicher weiterer Unwetter abgebrochen.
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4: Meine Süße, was geht ab? Einen wunderschönen Sonntag wünsche ich euch. Ich hoffe, ihr seid so richtig, richtig am Chillen. Ob ihr jetzt gestern feiern wart oder vielleicht auf dem Weg zum Flughafen seid. Ne? Es ist ja gerade überall auf Ferien, Urlaubsfeeling, super viele verreisen. Ich war auch letzte Woche in Griechenland. Super schön. Egal, was ihr heute macht, wo ihr seid, lasst es euch gut gehen und geht den Sonntag ein bisschen entspannt an. Braucht man auf jeden Fall auch mal so einen Tag in der Woche, wo alles gechillt ist, Leute. Ich bin bis 18 Uhr für euch am Start und jetzt erstmal Mucke von Flo.

0: Mal ehrlich, Leute, wenn ich euch einen Berliner Schauspieler nenne, der so richtig nach Berlin klingt, dann landet Frederik Lau wahrscheinlich ziemlich weit oben.
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0: Ja, Frederik Lau kommt hier aus Berlin-Steglitz, hat schon als Kind vor der Kamera gestanden, war in Filmen wie Die Welle oder Four Blocks zu sehen und spielt irgendwie immer diesen sympathischen Berliner Bruder, den man entweder kennt oder gerne kennen würde. Und jetzt macht Frederik Lau was, womit wahrscheinlich keiner gerechnet hat. Festhalten, Leute, er eröffnet einen Dönerladen. Ja, so eigentlich überraschend und gleichzeitig auch überhaupt nicht, weil ganz ehrlich, was passt mehr zu Berlin als Frederik Lau und Döner? Kleiner Plot-Twist aber, es wird ein veganer Döner, weil er hat gesagt, sein Vater war Vegetarier, deshalb sei er selbst quasi fleischlos aufgewachsen und sein Ziel ist es jetzt, einen Döner zu entwickeln, der genauso schmeckt wie ein klassischer Berliner Döner vom Spieß, nur eben aus Erbsen Protein statt Fleisch. Und im September soll der Laden in Kreuzberg aufmachen. Und jetzt seid ihr dran, Kiss Nation. Würdet ihr sagen, ey klar, probiere ich sofort? Oder ist Döner für euch einfach nur mit Fleisch ein richtiger Döner? Schreibt uns mal in den Kiss Contact 030 20 19 17 17. Ey, ganz ehrlich, Freddy, viel Glück. Ich drück die Daumen. Und ganz ehrlich, kann man doch mal probieren.

0: Frisches hier für euch am Start auf Kiss FM. Happy Sunday! Und gleich gibt's diesen Klassiker von Flo Rida, Whistle. Ein absolut geiler Track. Gleich für euch in der Kiss-Playlist.
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0: hier auf Kiss FM. Und Leute, diese Deutschrapper haben es sogar bis ins Ausland geschafft. Oh, Baby Girl ist Caramel, so wie Candy. Letzte Woche einfach in Griechenland lief Jazik und ich meinte zu dem Uber-Fahrer so, ey, kennst du den Typen? Verstehst du das? Er so, nee, aber ich liebe Deutschrap, ich liebe Jazik. Und hier mit Lacazette im Feature Candy gleich in der Kiss-Playlist.
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2: Kiss Nation, habt ihr euch auch schon mal so ganz komische, selbstgemachte Sachen bei Etsy bestellt, so wie Franzi?
3: Eine Hundekackbeutel mit Gravur da gekauft.
2: Wie bitte, was nochmal, Franzi?
3: Ein Hundekackibeutel mit Gravur.
2: Wie viel hast du dafür ausgegeben?
3: 7 Euro oder so. Ja. Also, das klingt voll klar. Also so gravierte Sachen und so, so süße kleine
2: also
3: Geschenke.
2: Also Hundekackibeutel mache ich ja auch für 1 Euro.
3: Nein,
2: mal.
3: Der ist richtig schön. Den kann man dann so an den Gürtel hängen. Ja, oder an...
2: Wenn du das nächste Mal irgendwas mit Kacki brauchst, fragst du mich bitte, okay?

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1: Schlafen.
2: Nachts, ja, aber wir sind ein bisschen wie Kinder. 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
0: Was wünscht ihr euch für die Zukunft?
1: Ein eigenes Hotel zu eröffnen.
2: Glück und Frieden.
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0: Ich bin Philipp Nützig. Guten Tag. Es ist das WM-Finale der Superlative. Weltmeister gegen Europameister, Nummer 1 der Weltrangliste gegen Nummer 2. Wenn heute Argentinien auf Spanien trifft, setzt aber auch die Halbzeitshow neue Maßstäbe. Mehr von Uwe Schimunek.
1: Madonna, Shakira, die K-Pop-Gruppe BTS, Justin Bieber. In der Halbzeit tummeln sich die Stars. Inszeniert wird das Spektakel obendrein von Chris Martin von Coldplay. Bei dem Megastar-Auflauf und dem nötigen Auf- und Abbau kommt die Frage auf, hält die FIFA sich an die eigenen Regeln? Die Pause ist nämlich auf 15 Minuten limitiert, kaum zu schaffen, glauben viele Experten. Und sie befürchten, dass die längere Pause mehr Verletzungsgefahr für die Spieler bedeuten könnte.
0: Nach dem Rücktritt von Jens Spahn deutet Kanzler Merz einen Stühlerücken in der Regierung an, bestätigt aber noch nichts. Ein Kabinettsumbau könnte eine Möglichkeit sein, sagt Merz im Zweiten. Denn sein aktueller Kanzleramtschef Thorsten Frey wird als neuer Unionsfraktionschef gehandelt. Dann bräuchte Merz aber einen neuen Vertrauten im Kanzleramt. Der Kanzler geht außerdem klar auf Distanz zu Spahn, der wegen der Leihmutter-Affäre zurückgetreten ist. Was nicht verkauft wird oder zurückkommt, kommt in den Schredder. Ab heute nicht mehr. Die großen Modeketten dürfen in der EU sofort unverkaufte Kleidung und Schuhe nicht mehr einfach vernichten, sondern müssen sie zum Beispiel spenden, um Müll zu vermeiden und die Umwelt zu schonen. Die Eskalation im Krieg zwischen den USA und dem Iran geht weiter. Bei iranischen Angriffen auf Ziele in Jordanien sind laut Pentagon 2 US-Soldaten getötet worden. Seit einer Woche greifen sich beide Seiten mittlerweile wieder an. Beim Waldbrand im Müritz-Nationalpark gibt es weiter keine Entwarnung. Die Feuerwehr hat den Brand zwar inzwischen eingekesselt, teilweise flammt das Feuer aber immer wieder heftig auf. Starker Wind und Altmunition erschweren die Löscharbeiten.
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3: Einen wunderschönen Sonntag wünsche ich euch, Leute. Egal, ob ihr gerade einfach zu Hause auf der Couch rumgammelt und gar nichts macht. Oder vielleicht seid ihr auf dem Weg zum Flughafen. Ne? Es ist ja gerade voll überall dieses Vacation-Feeling. Wir sind mitten im Sommer. Es sind Schulferien. Deswegen, ey, Happy Sunday. Ich habe einen Track für euch in der Playlist. Der macht direkt einfach gute Laune. Ne? Tyler holt sich Sarah Lawson dazu. Und zusammen liefern die beiden einen Track, der heißt She Did It Again. Richtiger so ein Pop-Afro-Vibe. Und der ist super geil. Ne? Tyler kennen wir alle. Spätestens seit Water hat sich direkt in die Szene etabliert. Richtig krass. Sarah Lawson begleitet uns ja schon seit mehreren Jahren mit Hits wie Lush Life, Never Forget You. Also so eine richtig geile Kombi. Südafrika meets Schweden. Deswegen für euch jetzt dieser Kiss-Playlist. She Did It Again von Tyler.

0: zurück in die Kindheit. Es gibt ja diese Sachen, die wir als Kids gemacht haben. Und ganz ehrlich, manche davon machen wir bis heute immer noch.
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0: Barfuß im Sommer rumlaufen, beim Essen die beste Stelle zuerst essen, jeden Einkaufswagen im Supermarkt irgendwie ausprobieren oder zum Beispiel bei Liedern im Auto komplett eskalieren. Ja, solche Sachen. Und wir wollen heute von euch wissen, welche Dinge habt ihr als Kind gemacht und macht sie heute immer noch? Und ihr habt uns mit Sprachnachrichten zugespammt. Und wir hören mal rein.
2: Hi, mein Name ist Kerem, ich komme aus Berlin. Und das Typische, was ich als Kind gemacht habe und heutzutage immer noch mache, ist einfach barfuß in der Natur zu tanzen und Spaß zu haben.
0: Oh, ja, lieben wir. Da braucht man auch gar kein Alter. Klein, groß kann man immer noch machen.
3: Hallo, ich bin der Kevin, komme aus Berlin. Was ich als Kind damals gebraucht habe, zum Beispiel zum Einschlafen, ist irgendwas zum Hören für Nebengeräusche. Das mache ich tatsächlich heute auch noch. Da mache ich mir auf YouTube irgendwas an.
0: Ja.
3: Meistens ist es eine Dokumentation, damit ich besser einschlafen kann.
0: Ey, lieben wir, Kevin. Ich liebe das so sehr. Also bei mir ist es auch wirklich tatsächlich so. Zum Einschlafen höre ich super gerne einfach so ein Hörspiel, ein Hörbuch. Einfach so entspannt. Oder Regengeräusche, ne? Meine Mutter hat mir damals erzählt, dass auch so zum Beispiel mit einem Föhn, wo ich ein Baby war, hat sie immer den Föhn angemacht. Und das machen ja bis heute auch viele Mütter, ne? Da schlafen die Babys einfach ein, weil das einfach beruhigend entspannt ist. Also richtig nice. Deswegen Kiss Nation, wir wollen heute von euch wissen, welche Dinge habt ihr als Kind gemacht und macht sie heute immer noch? 030 20 19 17 17.

0: Robin von Quavo hier auf Kiss FM. Ihr habt Sherrylicious. Happy Sunday. Wo habt ihr das letzte Mal oder bei was habt ihr das letzte Mal so richtig wow gestaunt? Überlegt mal kurz. Post Malone, wow, gleich eine Kiss-Playlist.
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0: mit Ray hier auf Kiss FM. Einen wunderschönen Sonntag wünsche ich euch. Ihr habt Sherrylicious. Ja, Leute, mit manchen Partnern, Ex-Partnern oder Freundinnen kann man auch einfach nicht mehr befreundet sein. Das drückt Ariana Grande in diesem Track auch perfekt aus. We can't be friends. 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Gleich in der Kiss-Playlist.
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0: ist mein Liebesleben so toxisch, wenn ich nur so eine Songs höre, wo Männer einfach so Triple Play machen.
1: Dann hör doch Rock.
0: Ich weiß nicht, ob das da inhaltlich besser
2: ist. Klassische Rockballaden eigentlich doch meistens schon.
3: Ja, siehst du. Dann geh doch
2: nicht so viele nicht. Im Rock sind, glaube ich, nicht so viele Faktoren.
3: Oder hör Jazzmusik.
0: Wie nochmal?
2: Okay, das ist also der Beweis, dass Mo noch nie Jazz in seinem Leben gehört hat.
3: Natürlich.
2: Ja, okay.
3: Ich bleib hier lieber bei Lilele und Lalala und ha ha ha ha ja, mit Lloyd und Lil Wayne U. Das ist Home of Hip-Hop und R&B hier.

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0: Ich bin Philipp Nützig. Guten Tag. Erst Englands 6:4 Spektakel gegen Frankreich, jetzt das große Finale. Argentinien gegen Spanien, Fußballherz, was willst du mehr? Ab 21 Uhr spielt der Weltranglisten-Erste vor den Toren New Yorks gegen den Zweiten. Uwe Schimunek blickt voraus.
1: Der amtierende Weltmeister Argentinien kann mit einem Sieg die erste Titelverteidigung seit 64 Jahren klarmachen. Doch die aktuellen Europameister aus Spanien gelten den meisten Experten als die Favoriten. Zu stabil ist die Mannschaft um den erst 19-jährigen Lamine Yamal und seit sagenhaften 37 Spielen unbesiegt. Allerdings ist da auf der anderen Seite Lionel Messi. Der könnte Yamals Vater sein, ist aber immer noch für besondere Momente gut.
0: Egal, wie es heute Abend auf dem Platz ausgeht, über diese WM wird noch zu reden sein, findet der Europarat, der mit seinen 46 Mitgliedstaaten über Demokratie und Rechtsstaatlichkeit in Europa wacht. Die Details von Philipp Rösler.
2: Der Generalsekretär des Europarats, Alain Berset, fordert die FIFA dazu auf, den Sport besser vor dem Einfluss von Geld und politischer Macht zu schützen. Dabei hat er vor allem die Affäre um die rote Karte und Donald Trumps Anruf bei Gianni Infantino im Fokus. Und er prangert auch die rassistischen Äußerungen an, die sogar einige Politiker Spielern gegenüber gemacht haben. Berset sagt, das Fest endet heute Abend, die Fragen bleiben.
0: Bei der Suche nach einem Nachfolger für Jens Spahn deutet der Kanzler einen Umbau seiner Regierungsmannschaft an. Das könnte eine Möglichkeit sein, so Merz im Zweiten, ohne etwas zu bestätigen. Ein Kandidat als neuer Unionsfraktionschef ist Kanzleramtschef Frei. Sollte Frei übernehmen, müsste der Posten im Kanzleramt neu besetzt werden. Die Eskalationsspirale im Irankrieg dreht sich weiter. Bei iranischen Raketen- und Drohnenangriffen sind in Jordanien 2 US-Soldaten getötet worden. Ein weiterer wird vermisst. Das teilte das US-Regionalkommando mit. Die USA griffen danach erneut Ziele im Iran an. Teheran droht mit einer harten Antwort. Die Berliner Waldsiedlung Zehlendorf könnte Teil des UNESCO-Welterbes werden. Ob die Bauhaus-Wohnanlage den begehrten Titel bekommt, entscheidet das Welterbe-Komitee ab heute in Südkorea. Insgesamt stehen rund 30 Städten zur Wahl, darunter auch die Landungsstrände von 1944 in der Normandie.
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4: Es gibt Dinge, die ändern sich einfach nie. Man wird erwachsen, man hat vielleicht einen Job, zahlt seine Rechnungen, aber manche Kindheitsvibes bleiben einfach, Leute. Ich will heute von euch wissen, was macht ihr heute noch, was ihr schon als Kind gemacht habt? Ist es barfuß im Sommer rumlaufen oder zum Beispiel über eine Haarbürste auf dem Bett rumspringen und singen? All das droppt ihr mir. Annikes Contact 030 20 19 17 17. Und wir starten jetzt erstmal in die Stunde mit Mucke von Dave und Tams Rain Dance hier für euch auf KISS.
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0: Hand aufs Herz. Wir sind alle ein bisschen Kind geblieben. Immer noch.
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0: Denn es gibt diese kleinen Gewohnheiten, die haben wir einfach nie abgelegt, Leute. Egal, ob es beim Essen ist, beim Zocken, beim Quatschen. Manchmal machen wir einfach so kleine Dinge, so kleine Rituale, die wir aus der Kindheit eben kennen und gemacht haben. Und ich will heute von euch wissen, was macht ihr heute noch genauso wie früher als Kind? Und ihr habt euch am Kiss Content gemeldet.
2: Ich bin Abbas, ich komme aus Berlin. Und was ich als Kind gemacht habe und was man typischerweise als Erwachsener heutzutage nicht mehr macht, ich dennoch mache, ist mir Musik zum Schlafen anzuhören.
0: Ja, mache ich auch mal ganz oft. Oder so Regengeräusche, ist so super entspannt, ne?
3: Ich bin der Angelo, ich komme aus Bad Elster und ich spiele immer noch ganz viel, weil ich Erzieher bin und das beruflich mache.
0: Auch schön, mit so Puppen und so weiter spielen, klar, also auch wenn es zum Job dazugehört. Und gerade mit Kids, ja, das ist auch super schön. Ey Leute, ich sag's euch ehrlich, ne, so, oder mit einer Haarbürste auf dem Bett so rumspringen und zu seinem Lieblingssong abgehen, habe ich als Teenie und Kind auch immer gemacht, ne? Und manchmal so heute, ne, macht mich das auch noch. Kennt ihr das? Was ist bei euch, Leute? Ich will heute von euch wissen, was macht ihr heute noch genauso wie früher als Kind? Meldet euch im KISS Contact 030 20 19 17 17.

0: mit Tornado hier am Sonntag auf Kiss FM. Ihr hört Sherry Lucious Happy Sunday. Und ich muss sagen, diesen Track von Ted McRae ist einfach so, der, glaube ich, der krasseste Track von ihr. Sports Car, absoluter Ohrwurm, auch Videoclip total sick. Gleich für euch hier auf Kiss FM.
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0: Es geht beides. Man kann sein Abi machen, aber man kann gleichzeitig auch ein Hobby ausüben oder Mucke machen, so wie Benno. Ja, Cherrylicious hier auf Kiss FM und Benno, gerade mal 19 Jahre alt, hat sein Abi vor kurzem absolviert und macht gleichzeitig Mucke und ziemlich erfolgreich. Love You Anyway gleich in der Kiss-Playlist.
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2: Hier gibt's nicht nur Hip-Hop- und R&B-Musik, hier gibt's auch die Fun-Facts zu zum Beispiel diesem Track hier von Nelly.
3: Wisst ihr, wofür das EI steht?
2: Nee, weiß ich nicht. I.
3: Mhm. Ladies, Fellas, Friends, wenn ihr gerade mit euren Kids im Auto seid, bitte mal ganz kurz leiser drehen. Es steht für Edith, also für...
2: Nee, was? Verstehe ich nicht. Was denn jetzt genau essen?
3: Du Dreckiger, du weißt ganz genau, dass es mir unangenehm ist, über sowas zu sprechen. Du weißt.
4: Was denn?
3: Ich habe auch keine Ahnung. Ich weiß auch nicht. Carolina, kannst du vielleicht noch mal ein bisschen erklären?
0: Cookie and the Cream.
2: Was für eine Creme?
0: Cookie. Oh mein Gott. Es steht
2: was denn jetzt genau essen?
3: Es steht für Oralverkehr.
2: Hä, verstehe ich nicht.

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0: Ich bin Philipp Nützig. Guten Tag. Das hat wirklich auch nach 103 Spielen nochmal Lust auf mehr gemacht. Englands WM-Bronze mit dem spektakulären 6:4 gegen Frankreich. Heute dann das große Finale. Vor den Toren New Yorks spielt Europameister Spanien gegen Titelverteidiger Argentinien. Ein Traumfinale für jeden Fußballfan. Und vor dem Endspiel wird auch über ein Foto gesprochen, Dirk Justus.
1: Ja, und auf dem badet der damals 20-jährige argentinische Superstar Lionel Messi, ein Baby. Und dabei handelt es sich um den spanischen Superstar Lamine Yamal. Aufgenommen wurde das Ganze vor 19 Jahren für einen UNICEF-Wohltätigkeitskalender. Messi sagt zu dem Foto, es ist verrückt. Damals habe ich ein Foto mit ihm gemacht, als er noch ein Baby war. Und jetzt treffen wir in einem WM-Finale aufeinander. Auch solche Geschichten schreibt der Fußball.
0: Was nicht verkauft wird oder zurückkommt, kommt einfach in den Schredder. Ab heute nicht mehr. Die großen Modeketten dürfen in der EU ab sofort unverkaufte Kleidung und Schuhe nicht mehr einfach vernichten, sondern müssen sie zum Beispiel spenden, um Müll zu vermeiden und die Umwelt zu schonen. Schätzungsweise wurden bisher knapp 10% aller Klamotten vernichtet, ohne jemals getragen worden zu sein. Wer übernimmt bei der Union den Fraktionsvorsitz? Nach Jens Spahns Rücktritt sind mehrere Kandidaten im Gespräch. Von Kanzleramtschef Frei über Generalsekretär Linnemann und Günther Krings aus NRW bis zu Innenminister Dobrindt. Kanzler Merz sieht eine Vertrauenskrise der Demokratie. Da sieht er nicht nur die Regierung gefordert, sondern alle demokratischen Parteien. Aber während er Kritik an seiner Kommunikation zurückweist, wirft er der Linken und den Grünen vor, den gleichen Tonfall wie die AfD anzuschlagen. Bekommt Deutschland den nächsten Welterbetitel? Die UNESCO entscheidet ab heute, ob die Berliner Waldsiedlung Zehlendorf die begehrte Auszeichnung bekommt. Das Komitee berät in Südkorea über rund 30 neue Welterbestätten. Nominiert sind auch Landungsstrände von 1944 in der Normandie.
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3: Noch bis 18 Uhr für euch am Start, Leute. Happy Sunday. Was haben Frederik Lau und ein veganer Döner gemeinsam? Das verrate ich euch diese Stunde. Außerdem jetzt für euch in der KISS-Playlist der absolute Summer-Track, der auf TikTok und Insta so viral gegangen ist. Und zu Recht, er macht einfach so gute Laune. Das sind Summer Jam und Billa Joe mit Kilimanjaro hier für euch auf KISS.

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1: Ah, sonntags, da steht auch mal die Bude ein bisschen über Kopf, man muss aufräumen. Aber ihr habt noch keine Motivation? Ah, da habe ich einen geilen Track für euch. Also da kommt man auf jeden Fall zum Putzen, zum Shaken, zum Updancen. Ihr und Sherry Licious hier auf Kiss FM, gleich in der Kiss-Playlist. J Balvin und Willy William, Mi Gente.
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0: Mal ehrlich, Leute, wenn ich euch einen Berliner Schauspieler nenne, der so richtig nach Berlin klingt, dann landet Frederik Lau wahrscheinlich ziemlich weit oben.
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0: Ja, Frederik Lau kommt hier aus Berlin-Steglitz, hat schon als Kind vor der Kamera gestanden, war in Filmen wie Die Welle oder Vorblocks zu sehen und spielt irgendwie immer diesen sympathischen Berliner Bruder, den man entweder kennt oder gerne kennen würde. Und jetzt macht Frederik Lau was, womit wahrscheinlich keiner gerechnet hat. Festhalten, Leute, er eröffnet einen Dönerladen. Ja, also eigentlich überraschend und gleichzeitig auch überhaupt nicht, weil ganz ehrlich, was passt mehr zu Berlin als Frederik Lau und Döner? Kleiner Plot-Twist aber, es wird ein veganer Döner, weil er hat gesagt, sein Vater war Vegetarier, deshalb sei er selbst quasi fleischlos aufgewachsen und sein Ziel ist es jetzt, einen Döner zu entwickeln, der genauso schmeckt wie ein klassischer Berliner Döner vom Spieß, nur eben aus Erbsen Protein statt Fleisch. Und im September soll der Laden in Kreuzberg aufmachen. Und jetzt seid ihr dran, Kiss Nation. Würdet ihr sagen, ey klar, probiere ich sofort? Oder ist Döner für euch einfach nur mit Fleisch ein richtiger Döner? Schreibt uns mal in den Kiss Contact 030 20 19 17 17. Ey, ganz ehrlich, Freddy, viel Glück. Ich drück die Daumen. Und ganz ehrlich, kann man doch mal probieren.

0: Das WM-Finale Spanien gegen Argentinien um 21 Uhr. Hier hat Cherrylicious hier auf Kiss FM. Das ist Shakira und Burna Boy mit Die Die, der offizielle WM-Song. Gleich der Kiss-Playlist, ein bisschen zum Einstimmen heute Abend.
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3: Kiss Nation, habt ihr euch auch schon mal so ganz komische, selbstgemachte Sachen bei Etsy bestellt, so wie Franzi?
4: Ein Hundekackbeutel mit Gravur da gekauft.
3: Wie bitte, was nochmal, Franzi?
4: Ein Hundekackibeutel mit Gravur.
3: Wie viel hast du dafür ausgegeben?
4: 7 Euro oder so. Ja, also das klingt voll klar. Also so gravierte Sachen und so, so süße kleine Geschenke.
3: So eine Hundekackibeutel mache ich hier auch für 1 Euro.
4: Nein,
3: Mal.
4: Der ist richtig schön. Den kann man dann so an den Gürtel hängen.
3: Ja, super. Oder an... Wenn du das nächste Mal irgendwas mit Kacki brauchst, fragst du mich bitte, okay, Franzi?

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0: Ich bin Philipp Nützig. Guten Tag. Der Deal ist in trockenen Tüchern. Jürgen Klopp wird laut Medienberichten neuer Bundestrainer. Am Freitag soll Klopp offiziell vorgestellt werden. Der 59-Jährige hat eigentlich noch bis 2029 einen Vertrag bei Red Bull. Der Getränkekonzern soll Klopp aber für den Job laufen lassen, heißt es. Beim DFB erhält der Ex-Coach von Mainz, Dortmund und Liverpool demnach einen Vertrag bis einschließlich zur WM 2030. Es ist das WM-Finale der Superlative. Weltmeister gegen Europameister, Nummer 1 der Weltrangliste gegen Nummer 2. Wenn heute Argentinien auf Spanien trifft, setzt aber auch die Halbzeitshow neue Maßstäbe. Mehr von Uwe Schimunek.
1: Madonna, Shakira, die K-Pop-Gruppe BTS, Justin Bieber. In der Halbzeit tummeln sich die Stars. Inszeniert wird das Spektakel obendrein von Chris Martin von Coldplay. Bei dem Megastar-Auflauf und dem nötigen Auf- und Abbau kommt die Frage auf, hält die FIFA sich an die eigenen Regeln? Die Pause ist nämlich auf 15 Minuten limitiert, kaum zu schaffen, glauben viele Experten. Und sie befürchten, dass die längere Pause mehr Verletzungsgefahr für die Spieler bedeuten könnte.
0: Kanzler Merz stellt in Sachen Debattenkultur die gesamte Opposition in eine Ecke. Im ZDF wirft er der Linken und auch den Grünen vor, im Bundestag zuletzt genauso wie die AfD geklungen zu haben. Kritik an seinem eigenen Tonfall weist er dagegen zurück. Die Eskalation im Krieg zwischen den USA und dem Iran geht weiter. Bei iranischen Angriffen auf Ziele in Jordanien sind laut Pentagon 2 US-Soldaten getötet worden. Seit einer Woche greifen sich beide Seiten mittlerweile wieder an. Der Influencer und bekennende Frauenhasser Andrew Tate ist in den USA festgenommen worden. Großbritannien fordert nun unter anderem wegen Vergewaltigungsvorwürfen seine Auslieferung. Andrew Tate inszeniert sich im Netz als König der toxischen Männlichkeit und verbreitet unter seinen Millionen Followern frauenverachtende Ansichten.
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3: Kiss Nation, noch eine Stunde für euch am Start hier aus Berlin City, aus dem Kiss Tower. Und letzte Woche war ich am Urlaub, und zwar in Griechenland. Und ich bin da mit meinen Mädels ins Taxi eingestiegen und auf einmal lief da einfach Deutschrap. Es lief Jazik. Und ich dachte mir so, hä? Fragt den Uberfahrer so, ey, kennst du den Künstler? Hörst du öfters Deutschrap? Und er so, oh ja, so Jazik, Lucianes und so meine Favorite Rapper, stehe ich total drauf. Und ich fand das so krass, weil er meinte auch so, ja, meine Kumpels, die kennen Jazik auch. Also der ist scheinbar ganz bekannt. Bruder, du hast es bis nach Griechenland geschafft. Also nicht nur Deutschland, Österreich, Schweiz. Nee, in Griechenland hören sie dich auch. Richtig krass. Deswegen für euch jetzt hier in der KISS-Playlist Jazik La Cassette Candy.
4: Yeah.

0: Das war's, Leute. Heute ein letztes Mal WM-Fieber. Das große Finale Spanien gegen Argentinien. Und heute nochmal so richtig Kiez-Alarm.
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0: Das wird auf jeden Fall heute ein super krasses, geisteskrankes Spiel. Spanien gegen Argentinien. Die beiden haben es ins Finale geschafft, Leute. 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Deswegen letztes Spiel, letzte Chance, volle Kiezpower. 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

0: Hier auf Kiss FM, Happy Sunday, ihr hört Sherrylicious. Leute, ich hoffe, ihr entspannt euch ein bisschen am Sonntag oder seid im Gym, rockt ein bisschen die Bude auf. Und heute Abend erstmal wie im Finale Spanien, Argentinien, crazy. Und gleich in der Kiss-Playlist für euch außerdem Lil Nas X mit Billy Ray Cyrus, All Town Road.
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Ja, Cherrylicious, hier am Sonntag auf Kiss FM. Und Leute, manchmal läuft's einfach mal im Leben besser, manchmal schlechter. Aber umso mehr wir uns in gewisse Dinge reinsteigern, umso mehr geht's einfach in unserem Mut. Man ist schlecht gelaunt und ich finde das einfach manchmal so beschissen. Ich kenne das ja selber auch. Ich bin so ein Overthinker und denk einfach über gewisse Dinge so viel nach. Und ihr kennt das sicher auch. Deswegen, Leute, seid einfach mal happy. Nehmt das Leben an, so wie es gerade ist. Und es kommen auch wieder bessere Zeiten. Deswegen für euch jetzt hier auf Kiss ein absoluter Happiness-Track. Pharrell Williams mit Happy.

0: Bongos mit Chili hier auf Kiss FM. Was geht ab? Happy Sunday, Leute. Ich hoffe, ihr genießt noch euren Restsonntag. Gleich in der Playlist Teddy Swims mit Mr. Know-It-All.
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2: 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I guess I had to go to that place to get to this one. 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

0: Red Bull hat offenbar den Weg für Jürgen Klopp zum Bundestrainer freigemacht. Wie die Bild-Zeitung und Sky berichten, wurde der Vertrag des 59-Jährigen bedingungslos aufgelöst. Eigentlich war Klopp noch bis 2029 an den Getränkehersteller gebunden. Damit kann Klopp nach dem Nagelsmann-Rücktritt das Amt des Bundestrainers übernehmen. Am Freitag soll er demnach offiziell vorgestellt werden und einen Vertrag bis einschließlich zur WM 2030 erhalten. Erst Englands 6:4 Spektakel gegen Frankreich, jetzt das große Finale. Argentinien gegen Spanien, Fußballherz, was willst du mehr? Ab 21 Uhr spielt der Weltranglisten-Erste vor den Toren New Yorks gegen den Zweiten. Uwe Schimunek blickt voraus.
1: Der amtierende Weltmeister Argentinien kann mit einem Sieg die erste Titelverteidigung seit 64 Jahren klarmachen. Doch die aktuellen Europameister aus Spanien gelten den meisten Experten als die Favoriten. Zu stabil ist die Mannschaft um den erst 19-jährigen Lamine Yamal und seit sagenhaften 37 Spielen unbesiegt. Allerdings ist da auf der anderen Seite Lionel Messi. Der könnte Yamals Vater sein, ist aber immer noch für besondere Momente gut.
0: Kanzler Merz stellt in Sachen Debattenkultur die gesamte Opposition in eine Ecke. Im ZDF wirft er der Linken und auch den Grünen vor, im Bundestag zuletzt genauso wie die AfD geklungen zu haben. Kritik an seinem Tonfall weist er zurück, etwa mit Blick auf seine Äußerung zum Krankenstand.
2: Ich habe nie jemandem persönliche Faulheit unterstellt. Ich habe nur gesagt, dass die Zahl der geleisteten Arbeitsstunden in Deutschland im Augenblick zu niedrig ist. Die Schweizer arbeiten 200 Stunden mehr als die Deutschen. Das ist doch nicht Faulheit, die ich jemandem persönlich unterstelle, sondern ich sage, unsere Produktivität ist zu gering, unsere wirtschaftliche Leistung ist zu gering und da müssen wir was dran tun.
0: Wer übernimmt bei der Union den Fraktionsvorsitz? Nach Jens Spahns Rücktritt sind mehrere Kandidaten im Gespräch. Von Kanzleramtschef Frei über Generalsekretär Linnemann und Günther Krings aus NRW bis zu Innenminister Dobrindt. Die großen Modeketten dürfen ab sofort in der EU ihre unverkaufte Kleidung oder Schuhe nicht mehr einfach vernichten. Sie sollen sie stattdessen zum Beispiel spenden. Das soll Müll vermeiden und die Produktion von Massen an Billigklamotten unattraktiv machen.

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2: Ladies, Fellas, Friends, wenn ihr gerade mit euren Kids im Auto seid, bitte mal ganz kurz leiser drehen. 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
1: Nee, was denn? Verstehe ich nicht. Was denn jetzt genau essen?
2: Du Dreckiger, du weißt ganz genau, dass es mir unangenehm ist, über sowas zu sprechen. Du weißt.
3: Was denn?
4: Ich habe auch keine Ahnung. 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
4: Cookie.
2: Oh mein Gott. Es steht
1: was denn jetzt genau essen?
2: Es steht für Oralverkehr.
1: Hä? Verstehe ich nicht.
2: Shut the fuck.
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0: Ich bin Nanju Kuhlmann. Guten Abend. Verwirrung um Jürgen Klopp. Bild und Sky melden, dass der Weg für den 59-Jährigen zum Bundestrainer frei sei. Philipp Nützig, allerdings gibt es auch gegenteilige Berichte.
1: Genau, demnach soll Klopps Berater Marc Kosica alles dementiert haben. Knackpunkt ist der noch bis 2029 laufende Vertrag von Klopp bei Red Bull. Laut Sky und Bild soll Red Bull-Boss Oliver Minzlaff Klopp allerdings bedingungslos ziehen lassen. Nächste Woche sollen die Details vertraglich festgehalten werden, sodass Klopp am Freitag vorgestellt werden kann. Der Ex-Trainer von Mainz, Dortmund und Liverpool erhält beim DFB einen Vertrag bis einschließlich zur WM 2030, heißt es.
0: Es ist das WM-Finale der Superlative. Weltmeister gegen Europameister. Nummer 1 der Weltrangliste gegen Nummer 2. Wenn heute Abend Argentinien auf Spanien trifft, setzt aber auch die Halbzeitshow neue Maßstäbe. Mehr von Uwe Schimonek.
2: Madonna, Shakira, die K-Pop-Gruppe BTS, Justin Bieber. In der Halbzeit tummeln sich die Stars. Inszeniert wird das Spektakel obendrein von Chris Martin von Coldplay. Bei dem Megastar-Auflauf und dem nötigen Auf- und Abbau kommt die Frage auf, hält die FIFA sich an die eigenen Regeln? Die Pause ist nämlich auf 15 Minuten limitiert, kaum zu schaffen, glauben viele Experten. Und sie befürchten, dass die längere Pause mehr Verletzungsgefahr für die Spieler bedeuten könnte.
0: Kanzler Merz sieht eine Vertrauenskrise der Demokratie. Da sieht er nicht nur die Regierung gefordert, sondern alle demokratischen Parteien. Aber während er Kritik an seiner Kommunikation zurückweist, wirft er der Linken und den Grünen vor, den gleichen Tonfall wie die AfD anzuschlagen. Beim Waldbau

Brand im Müritz-Nationalpark gibt es weiter keine Entwarnung. Die Feuerwehr hat den Brand inzwischen eingekesselt. Teilweise flammt das Feuer aber immer wieder heftig auf. Starker Wind und Altmunition erschweren die Löscharbeiten. Was nicht verkauft wird oder zurückkommt, kommt in den Schredder. Ab heute nicht mehr. Die großen Modeketten dürfen in der EU ab sofort unverkaufte Kleidung und Schuhe nicht mehr einfach vernichten, sondern müssen zum Beispiel spenden, um Müll zu vermeiden und die Umwelt zu schonen. Let it go.

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1: Hier gibt's nicht nur Hip-Hop und R&B-Musik, hier gibt's auch die Fun-Facts zu zum Beispiel diesem Track hier von Nelly.
2: Wisst ihr, wofür das EI steht?
1: Nee, weiß ich nicht. I.
2: Ladies, Fellas, Friends, wenn ihr gerade mit euren Kids im Auto seid, bitte mal ganz kurz leiser drehen. Es steht für Edith, also für...
1: Nee, was? Verstehe ich nicht. Was denn jetzt genau essen?
2: Du Dreckiger, du weißt ganz genau, dass es mir unangenehm ist, über sowas zu sprechen. Du weißt.
3: Was denn?
4: Ich habe auch keine Ahnung. Ich weiß auch nicht. Carolina, kannst du vielleicht noch mal ein bisschen erklären?
2: Cookie and the Cream.
1: Was für eine Creme?
4: Cookie.
2: Oh mein Gott. Es steht
1: was denn jetzt genau essen?
2: Es steht für Oralverkehr.
1: Hä? Verstehe ich nicht.

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1: Hier gibt's nicht nur Hip-Hop und R&B-Musik, hier gibt's auch die Fun-Facts zu zum Beispiel diesem Track hier von Nelly.
2: Wisst ihr, wofür das EI steht?
1: Nee, weiß ich nicht.
2: Ladies, Fellas, Friends, wenn ihr gerade mit euren Kids im Auto seid, bitte mal ganz kurz leiser drehen. Es steht für Edith, also für...
1: Nee, was denn? Verstehe ich nicht. Was denn jetzt genau essen?
2: Du Dreckiger, du weißt ganz genau, dass es mir unangenehm ist, über sowas zu sprechen. Du weißt.
3: Was denn? Ich habe auch keine Ahnung. Ich weiß auch nicht. Carolina kann es vielleicht noch mal ein bisschen erklären.
2: Cookie and the Cream.
1: Was für eine Creme?
3: Cookie.
2: Oh mein Gott.
1: Es steht was denn jetzt genau essen?
2: Es steht für Oralverkehr.
1: Hä? Verstehe ich nicht.

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0: Liebesleben so toxisch, wenn ich nur so eine Songs höre, wo Männer einfach so Triple Play machen.
1: Dann hör doch Rock.
0: Ich weiß nicht, ob es da inhaltlich besser
2: klassische
0: ist.
2: Klassische Rockballaden eigentlich doch meistens schon.
3: Ja, siehst du. Dann geh doch
2: nicht so viele, nicht. Im Rock sind, glaube ich, nicht so viele Faktoren.
1: Oder hör Jazzmusik.
0: Wie nochmal?
2: Okay, das ist also der Beweis, dass Mo noch nie Jazz in seinem Leben gehört hat.
1: Natürlich.
2: Ja, okay.
1: Ich bleib hier lieber bei Lilele und Lalala und ha, ha, ha, ha, ha, ja, mit Lloyd und Lil Wayne U. Das ist Home auf Hip-Hop und A.